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0: Draußen vor der Stadt Jericho saß ein blinder Mann am Wegrand und bettelte. Er kauerte auf der Erde in lumpigen Kleidern und rührte sich nicht. Aber wenn jemand vorüberging, horchte er auf. Dann hob er seinen Kopf und streckte seine Hand aus und rief laut: Erbarmen, ihr Leute, habt Erbarmen mit mir. Bartimäus hieß der Bettler, der dort am Stadttor vor Jericho saß. Tag für Tag saß er da, von morgens bis abends, lauschte und wartete, ob Leute kamen. Viele, die vorübergingen, kannten ihn schon. Einige warfen ihm ein Geldstück hin, aber die meisten gingen einfach vorbei und achteten nicht auf sein Geschrei. Eines Tages aber waren viel mehr Menschen als sonst auf der Straße. Sie lärmten, sie schrien laut durcheinander, sie drängten sich an Bartimäus vorbei. »Was ist los?« fragte Bartimäus. »Warum sind heute so viele Leute auf der Straße?« »Wie?« antworteten sie. »Das weißt du nicht? Jesus kommt vorüber. Gleich wird er da sein. Wir sehen ihn schon.« Bartimäus horchte auf. »Jesus? War das nicht der Mann, von dem die Stadt seit Tagen sprach? Sagten nicht sogar einige, er stamme von König David ab? Gewiss war er der Retter, auf den alle warteten. Vielleicht konnte Jesus auch ihm helfen. Wenn Jesus ihn nur nicht übersah in dem ganzen Gedränge, wenn er ihn nur nicht überhörte in all dem Lärm. »Jesus«, schrie Bartimäus, »du Sohn Davids, hab Erbarmen mit mir.« Aber die Leute fuhren ihn an. »Halt deinen Mund, schrei nicht so laut.« Doch Bartimäus schrie noch viel lauter: »Jesus, du Sohn Davids, hab Erbarmen mit mir!« Er schrie so laut er konnte, immer und immer wieder. Er hörte gar nicht mehr auf. Da kam Jesus. Als er Bartimäus schreien hörte, blieb er stehen. »Ruft ihn zu mir«, befahl er. »Bartimäus«, riefen die Leute, »freu dich, steh auf, Jesus ruft dich!« Da horchte Bartimäus auf. Er warf seinen Umhang ab, stand auf und tastete sich durch die Menge, bis er vor Jesus stand. »Was willst du, dass ich dir tun soll?« hörte er Jesus sagen. »Ach Herr«, bat Bartimäus, »gib, dass ich wieder sehen kann.« »Ja«, sprach Jesus, »sei sehend, dein Glaube hat dir geholfen.« Da gingen Bartimäus auf einmal die Augen auf. Er sah die Häuser von Jericho. Er sah auch die Menschen, die ihn ungläubig anstarrten. Und mitten unter ihnen erkannte er Jesus, seinen Retter, der ihm die Augen geöffnet hatte. Da ließ Bartimäus alles stehen und liegen und folgte Jesus und wich nicht mehr von seiner Seite.

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0: Hallo und herzlich willkommen zu einer neuen Ausgabe von Martinas Plauderstunde kurz und gut von und mit mir, Martina Frege-Filvia. In Rostov gibt es etwas ganz Besonderes, den rosa Fiege. Hä? Den rosa? Na klar, rosa ist die Abkürzung für Rostorfer Saal oder Salon. Fiege? Warum denn das? Das erklären uns heute meine Gäste, denn diese beiden haben diesen tollen Saal wieder zum Leben erweckt, den es immerhin seit 1896 gibt und lange betrieben wurde, dann aber irgendwie so ein bisschen stillgelegt war. Was da alles genau hintersteckt, das erfahren wir heute von Ute und Ralf Lesjak. Ich freue mich sehr, dass ihr zu mir ins Stadtradio gekommen seid. Herzlich willkommen.
1: Dankeschön.
2: Ja, danke. Wir freuen uns, dass wir hier sein dürfen.
0: Oh, sehr gerne. Was genau hat es denn jetzt mit dem Rostorfer Saal auf sich und warum heißt er denn eigentlich Fiege, Ralf? Vielleicht kannst du uns das erklären.
2: Ja, und zwar ist das ein alter historischer Saal, auch der größte Saal im Ort. Mhm. Der ist 1896 von meinem Urgroßvater August Fiege gebaut worden und der war Gastwirt. Und der hat ihn tatsächlich schon extrem groß gebaut für die Zeit, weil das Dorf war ja gar nicht so groß.
0: Ja.
2: Und das wurde dann schon gleich von Anfang an als Multifunktionshalle genutzt. Also auch für Sportveranstaltungen und jegliche Veranstaltungen.
0: Ah, ja, das ist ja spannend. Ah, und deshalb habt ihr euch letztendlich entschieden, ihn jetzt als rosa Fiege sozusagen als Verein, das ist das Nächste, wo wir mal so hinkommen wollen, es als Verein eintragen zu lassen, denn, liebe Ute, da war ja, das Neue war ja so ein bisschen von diesem Saal,
1: ja,
0: oder?
1: Der war wirklich alt und historisch, aber eben noch ja, dem damaligen Zeitgeist entsprechend erhalten.
0: Ja.
1: Und das ist eigentlich auch so ein bisschen unser Vorteil, unser Kapital, dass der eben nicht komplett entkernt worden ist, auch damals nicht. Ja, und auf dieser Basis haben wir dann irgendwann mal angefangen. Es gab lange diese Schließzeit. Der Saal wurde als Lager genutzt und ja, als der letzte Mieter sozusagen raus war, haben wir uns dann überlegt, was machen wir denn? Weil es war schon ein bisschen schade drum. Man sah das Gebäude immer und konnte damit herzlich wenig anstellen. Und dann haben wir gesagt, wir starten halt mal einen Versuch, ihn zum Leben zurückzuerwecken.
0: Ja.
1: Und es kam sofort Blut an. Wir haben 2019 gestartet mit Freunden und haben also ein bisschen die Grundfläche freigeräumt, ein bisschen gesäubert und haben einen ersten Workshop stattfinden lassen für die Rostorfer und wollten in Erfahrung bringen, was Rostorf sich denn wünscht. Was möchten die Rostorfer im Saal machen, im Saal erleben und haben einfach Ideen gesammelt. Es war ein netter Nachmittag bei Kaffee und Kuchen und viele Rostorfer sind gekommen und haben mit überlegt und uns Ideen geliefert und es war schön zu sehen, auch die älteren Herrschaften begrüßen zu können, die den Saal von damals aussehen. Ich sag mal 50er, 60er oder...
0: Das kann ich mir vorstellen. Gerade die, und da hängt ganz viel Herzblut dran und bestimmt waren die total begeistert, dass der wieder zum Leben erweckt werden
1: soll,
0: oder?
1: Absolut, manche hatten wirklich Tränen in den Augen, auch im Winter danach, da haben wir teilgenommen am lebendigen Adventskalender, haben den Saal geöffnet, die Leute konnten also reinkommen und also ich erinnere mich an einen älteren Herrn, der kam in Begleitung seiner Tochter oder Nichte und kam hinein und also er konnte es gar nicht glauben. Er war total hin und weg und dass er nochmal in den Saal reinkommen konnte und in dem Saal auch etwas stattfand.
0: Ach, wie schön. Mhm. Ralf, ich habe es anklingen lassen, ihr habt, um das Ganze auch in irgendeiner Form überhaupt in eine Form zu bringen und vielleicht auch nicht ganz alleine dazustehen, euch entschieden, einen Verein zu gründen. Einfach, weil viele helfende Hände natürlich mehr schaffen als nur zwei Personen, oder?
2: Genau so war es. Das Gebäude ist sehr groß.
0: Ja.
2: Und wenn man da was macht, dann muss man auch sehen, dass man mit diesen Dimensionen zurechtkommt. Und da die Resonanz so groß war im Ort, haben wir gedacht, wir gründen einen Verein. Das haben wir dann vor 2 Jahren gemacht, den Rosa Fiege e.V. Mhm. Da bin ich der erste Vorsitzende und meine Frau ist Schriftführerin. Und wir haben das dann gegründet und sind dann durch viele Veranstaltungen und viele Befürworter dann auch stetig gewachsen und haben jetzt tatsächlich 80 Mitglieder.
0: Toll! So, also, wer sich dafür interessiert und wer sagt, ach, das ist aber was Schönes, da hätte ich jetzt, glaube ich, auch Lust, Mitglied zu werden, der kann einfach mal auf eurer Homepage gucken. Und dann könnte man sich theoretisch anmelden. Also
2: ja,
0: muss man Rostdorfer sein oder darf man auch von auswärts kommen?
2: Nein, das ist vollkommen egal. Wir haben tatsächlich auch Leute, die weiter weg wohnen, die mal zu einer Veranstaltung waren und das so toll fanden und dann eingetreten ist. Dieser Eintritt verpflichtet ja auch nicht zu aktiver Mitarbeit. Das darf sich jeder selbst entscheiden. Wir haben dann eine E-Mail-Gruppe, eine WhatsApp-Gruppe, Signal-Gruppe. Das versuchen wir alles möglichst locker, aber informativ für alle zu organisieren.
0: Ja. Apropos mithelfen. Ihr hattet ganz viele helfende Hände, denn ihr habt dem Saal nochmal einen neuen Boden gegönnt. Habe ich so gesehen. Wie ist das so? Also, ich renoviere so ab und zu mal zu Hause, aber das ist ja nur eine Kleinigkeit und ein Klacks. Wie war denn das so in dem Saal? Ute, magst du erzählen?
1: Ja, gerne. Also wir hatten natürlich so ein bisschen das Problem, dass wir ab dem Spätherbst nicht wirklich mehr etwas veranstalten konnten. Teilweise im ersten Jahr, so 2024, als wir regelmäßige Veranstaltungen machen wollten, haben wir festgestellt, oh, Mitte September wird es aber richtig kühl um die Nieren.
0: Ui.
1: Ja, da die Woche danach war es schon besser, wie das dann eben ist im September, mal so. Und dann wuchs doch der Wunsch, uns ein bisschen zuverlässiger aufstellen zu können und haben dann überlegt, inwiefern können wir denn eine Heizung integrieren? Wie passt das in den Saal mit allen Vorgaben, die man so hat? Und haben uns dann letztendlich dazu entschlossen, eine Fußbodenheizung einzubauen.
0: Oh.
1: Ja, das heißt, wir haben jetzt im letzten halben Jahr einmal viel ausgeräumt, viele Möbel irgendwo hingestellt, teilweise auf die Bühne, teilweise in einer Garage. Alles an Ausstattung musste erstmal raus, damit wir Platz gewinnen konnten. Und dann wurde der Boden neu aufgebaut mit Dämmung, mit Heizschleifen, mit einem neuen Bodenbelag. Und darüber hinaus haben wir auch gleich noch angefangen, den Dachboden über dem der eigentlichen Grundfläche zu dämmen. Da haben wir bisher die Hälfte geschafft.
0: Ja.
1: Und das geht dann spätestens im Herbst auch nochmal weiter.
0: So, und du, Ralf, bist ja oder nennst dich ja auch der Hausgeist dieses Saales. Du wachst darüber und du wachst nicht nur, sondern du greifst natürlich auch kräftig mit zu. Ne?
2: Richtig, genau. Also das Interessante ist, durch diese Arbeiten haben wir eine große Gemeinschaft gewinnen können. Die nennen wir Rosa Anpackende.
0: Ach,
2: und
0: schön.
2: Ich wollte das eigentlich ursprünglich alles akribisch planen, wer wann was zu machen hat. Da kommt man natürlich zeitlich nicht zu. Deswegen haben wir das dann ganz praktisch gemacht. Jede Woche gab es eine E-Mail, was war, wo dokumentiert wurde, was wir gemacht haben, auch mit Fotos und was kommt.
0: Ja.
2: Und da habe ich dann geschrieben, was ich mir so für die Woche vorstelle. Das ist dann
0: wer,
2: auch anders.
0: Wer könnte denn dann vielleicht?
2: Genau, und wer könnte dann? Und das haben wir komplett offen gelassen.
0: Ja.
2: Und das Interessante ist, es kamen durch die Saaltür immer genau so viele Leute, wie gebraucht wurden.
0: Toll.
2: Und da könnte ich jetzt mal ein Beispiel nennen.
0: Ja, gerne.
2: Wir haben natürlich viel geplant und dann alles bestellt. Und dann musste man natürlich Dämmmaterial und auch Latten und Hölzer alles bestellen.
0: Ja.
2: Und das sind halt große Mengen, weil der Saal halt wirklich sehr groß ist. Und dann kommt halt nicht so ein kleiner Lieferwagen, sondern es kommt ein Sattelschlepper. Und das kam dann auch mit Holz und Rauspund für den Dachboden, 350 Quadratmeter, 800 Latten, 4,20 Meter lang. Und es war ein kalter Frühjahrstag, es regnete und es wurde ausgeladen.
0: Ideale Bedingungen also.
2: Ja, und da gab es dann einen Aufruf an unsere Rosa Anpackenden, packt mal mit an, wir wollen eine Menschenkette bilden.
0: Ja.
2: Und dann haben wir tatsächlich eine Menschenkette gebildet, es kamen 15 Leute.
0: Toll.
2: Und wir hatten so ein kleines Loch im Saal in 6 Meter Höhe, das war, ging zum Dachboden. Da hatten wir ein Gerüst stehen und haben dann eine Menschenkette gebildet und haben dann diese 800 großen Bretter immer weitergegeben durch das durch die Dachluke auf dem Boden. Und wir waren dann wirklich nach einem halben Tag fertig und alles war oben. Und alle waren froh und haben gesagt, wann machen wir das wieder?
0: Also, und das muss man einfach mal sagen, liebe Hörerinnen und Hörer, solche Projekte haben einen mehrfachen Nutzen. Also zum einen natürlich wird das Dorfleben weiter belebt. Das wünscht sich eigentlich jeder Ort, dass es Orte der Gemeinschaft gibt. Aber hier entsteht ja noch ganz was Besonderes, nämlich ein Zusammenhalt, weil man gemeinsam etwas erschaffen und geschaffen hat. Das gibt eine Verbundenheit, die kriegt man, glaube ich, sonst nur noch vielleicht im Sportverein oder so, oder?
2: Also genau, das war mir gar nicht so bewusst, auch diese soziale Komponente an der Sache, durch dieses viele Werkeln und Arbeiten zusammen, zu 4, zu 6, je nachdem, Schrauben, Sägen, sonst was, ist man natürlich die ganze Zeit miteinander beschäftigt, man agiert zusammen, man unterhält sich.
0: Ja.
2: Es entstehen wirklich eine soziale Verbindung und es arbeiten auch Leute zusammen, die sonst eigentlich gar nicht so miteinander können. Das habe ich dann auch gehört, dass einer gesagt hat, also ich hätte mit dem hätte ich eigentlich
0: im Leben nicht.
2: Und sie haben gewerkelt und waren nach ein paar Tagen waren sie wieder da.
0: Also, ja.
2: Es kam tatsächlich alle, die eigentlich mit angepackt haben, kamen dann immer wieder. Also es macht Spaß.
0: Ja. Ja, das ist eben einfach auch, ich glaube, das ist das, was wir in diesem Leben sehr viel mehr brauchen, insbesondere eben der vielen gruseligen Nachrichten, die uns so jeden Tag erreichen, ist es genau das, nämlich diese positiven Gefühle, der Zusammenhalt, dieses Miteinander etwas Schönes machen und gestalten. Und ihr gestaltet da ja ganz viel. Wenn ihr miteinander sprecht, dann spricht man vielleicht auch das ein oder andere private Wort miteinander und es können sogar neue Freundschaften entstehen, oder?
2: Tatsächlich. Ja,
1: auf jeden
2: Tatsächlich.
1: Fall.
2: Tatsächlich.
1: Ja, ne? Also klar, das kommt mit dazu, dass man sich besser kennenlernt oder neue Helfer kennenlernt überhaupt. Und in vielen Fällen ist es so, dass einige doch bisher so ein bisschen zurückgezogen gelebt haben und die kommen dann in unseren Saal, weil man hat sich irgendwo dann mal getroffen auf einer Feier oder und die trauen sich dann mit einmal einfach raus aus ihrer bisherigen Komfortzone zu kommen und mit zu helfen, ganz spontan oder auch Veranstaltungen zu besuchen und sind dann ganz glücklich, dabei zu sein.
0: Toll.
1: Und, das kam für sie unerwartet und für uns dann auch.
0: Ja. So, und du hast es vorhin schon mal so anklingen lassen, ihr habt dann so die ersten Veranstaltungen gemacht. Anfangs war es noch ganz schön, bis es denn dann ein bisschen frischer wurde um die Füße. Diese Sorge besteht jetzt nicht mehr. Ihr macht extrem viele Veranstaltungen. Gerade vor kurzem war sogar das Deutsche Theater bei euch zu Gast. Mhm. Wie war das eigentlich? Also, da müsst ihr mir noch drüber erzählen.
2: Das war total spannend. Das war ja dann die Auftaktveranstaltung.
0: Ja.
2: Es war jetzt auch nicht so, dass ich das Theater angerufen habe, sondern das Theater hat das mitbekommen, was wir in Rostov machen und hat mich angerufen, ob sie nicht ein Stück bei uns bringen können. Und dann ging es um die Termine und dann wurde mir der 6.6. vorgeschlagen. Das ist mein Geburtstag.
0: Oh, da habe ich gesagt, herzlichen Glückwunsch nachträglich noch.
2: Da habe ich gesagt, ja, das passt doch super. Dann machen wir den 6.6. und dann machen wir das auch als Eröffnung nach dem Umbau.
0: Also ein schöneres Geschenk kann man sich doch gar nicht wünschen, oder?
2: Richtig.
0: Ein eigenes Theaterstück, eine Neueröffnung. Also meine Güte.
2: Ja, und das Deutsche Theater, das sind ja Profis. Wir hatten Vorbesprechungen und es wurde schon geplant mit Saalplan und allem. Es sollte eigentlich das Stück nebenan gespielt werden. An einer Theke spielt das.
0: Ja.
2: Und wir haben ja eine historische Theke und es wurde gleich geplant, ja, das machen wir an unserer Theke. Mhm. Das ging dann aber aus Zeitgründen nicht. Deswegen haben wir ein anderes Stück bekommen, der Videobeweis. Ja. Was auch ein tolles Stück ist, aber mit aufwendiger Technik. Und es wurde wirklich 2 halbe Tage, wurde da vom Deutschen Theater akribisch alles aufgebaut und durchgemessen. Unser Beamer wurde benutzt, dann gab es noch technische Probleme. Ein Kabel war verschwunden, was ich im Januar bestellt hatte. Ich habe es nicht gefunden und du wirst es nicht glauben. Am Eröffnungstag habe ich das mittags wieder zufällig beim Suchen gefunden. So. Genau das Kabel, was Monate weg war. Und ich habe mich wirklich wie ein Geburtstagskind gefühlt. Wir haben dann das Kabel eingebaut, die Technik lief. Um 19 Uhr war alles fertig und um 20 Uhr ging das Stück los. Also es kam wie immer alles genau hin.
0: Ja. Ja, also manche Dinge stehen einfach unter einem guten Stern und sollen gelingen, oder?
2: Genauso ist es. Und ich bin Ingenieur, ich suche ja immer für alles Gründe.
0: Dem Ingenieur ist nichts zu schwören.
2: das ist richtig. Und ich konnte mir bisher diese ganzen Zufälle nicht erklären.
0: Ja.
2: Weil wir haben so viele glückliche Zufälle. Darf ich noch ein Beispiel sagen? Oh,
0: bitte gerne. Genau.
2: Wir haben auf dem Dachboden haben wir gedämmt und haben festgestellt, dass ein Ziegel kaputt war an einer sehr ungünstigen Stelle. Es regnete rein. Und dann war natürlich Überlegung, wie macht man das?
0: Oha.
2: Am nächsten Tag kam jemand aus dem Ort in den Saal. Wenn wir werkeln, haben wir immer die Tür offen und ein Schild steht draußen, komm doch mal rein, wir werkeln. Und dann kommen auch immer Leute rein, dann erkläre ich, was wir machen. Und dann habe ich das auch dem Herrn mit dem Hund erklärt und beiläufig erwähnt, dass ein Ziegel kaputt ist. Und dann meinte er, das ist doch kein Problem, ich bin Dachdecker, ich bringe den Hund schnell nach Hause. Und dann kam er kurze Zeit später in Montur und Werkzeug und hat den Ziegel repariert.
0: Oh, ist das schön.
2: Und ist das nicht ein Zufall, der eigentlich sehr unwahrscheinlich ist?
0: Ja, da geht einem das Herz auf. Ja. Wenn ich sowas höre, geht mir mal das Herz auf.
2: Aber ich habe jetzt tatsächlich eine Erklärung dafür gefunden. Es ist der Hausgeist, der das macht. Es ist der Hausgeist, den wir im Saal haben, der sozusagen über alles wacht, der auch mal Schabernack macht und dann geht eben irgendwas nicht. Aber der sorgt anscheinend dafür,
0: versteckt die Kabel.
2: Ja, oder versteckt die Kabel. Also er sorgt dann aber dafür, dass es irgendwie immer passt und die Zufälle so sind, dass genau das Richtige passiert. Und deswegen bin ich da ganz gelassen, was das angeht. Und weiß, es wird schon klappen. Und es klappt auch. Bis jetzt hat immer alles geklappt.
0: Irgendwie alles geklappt. Wie betreibt ihr das? Macht ihr das sozusagen nebenher oder wie darf ich mir das vorstellen? Seid ihr beide hauptberuflich eigentlich, jetzt wissen wir von dir schon, du bist Ingenieur, wie ist das bei dir, Ute?
1: Wir sind beide im Saalbetrieb unterwegs und kümmern uns da drum. Also das ist im Moment auch sehr herausfordernd, das ist sehr viel Arbeit. Und da sind wir gut beschäftigt und sind froh, dass wir unsere ehrenamtlichen Helfer haben, die uns da unterstützen und weil alleine würde man das nicht schaffen. Das,
2: Also ich habe mich auch letztes Jahr dafür entschieden, mich nur noch um den Saal zu kümmern, weil beides parallel ist einfach zu viel und das ist ein Herzensprojekt.
0: Ja.
2: Und ich habe mich für das Herzensprojekt entschieden und ich habe es auch nicht bereut.
0: Das kann ich nur zu gut verstehen.
2: Ja.
0: Weil das sollte man einfach tun. Wir wissen ja alle nicht, wie lange wir so auf dieser Welt sind und wenn uns sowas vor die Füße fällt und bei euch ist es ja nicht nur vor die Füße, sondern sozusagen in die Familie reingefallen, dann sollte man also dieses große Glück auch nehmen und so groß und breit machen, dass ganz viele davon profitieren können, von diesem riesigen Glück. Und das können ganz viele, denn ich habe es schon erwähnt, ihr habt ganz viele Veranstaltungen. Unter anderem jetzt sehr zeitnah, nämlich am 19.06. gibt es Rosa Dancing. Das ist Tanzen und Singen gleichzeitig.
2: Ja.
0: Ja. Wie darf ich mir das vorstellen?
2: Also das ist eigentlich eine tolle Sache. Also der Verein, diese Idee ist von Vereinsmitgliedern entstanden, die das entwickelt haben und dann auf uns zukamen, wollen wir das nicht machen. Und wir sind da immer offen für neue Ideen. Und dann wurde das mal ausprobiert im Saal. Die Damen waren sehr engagiert. Also die treten dann auch auf der Bühne und begleiten das so ein bisschen. Das ist sozusagen gemeinschaftliches Karaoke-Singen zu Tanzmusik oder also zu tollen Liedern.
0: Ja.
2: Und da machen die richtig so eine Show drumherum. Wir machen das mit Videobeamer und es darf getanzt und laut gesungen werden. Und das funktioniert so gut, dass wir das jetzt schon, ich glaube, das fünfte Mal machen. Und es kommen immer sehr viele Leute. Die Veranstaltung ist kostenlos.
0: Ja.
2: Wir versuchen immer möglichst viel kostenlos auf Spendenbasis zu machen. Und bisher hat das immer sehr gut funktioniert.
0: Ja, also das sollte man dann aber auch immer mal erwähnen. Also ich nenne auch gleich noch weitere Veranstaltungen. Die sind alle als kostenlos ausgeschrieben und ich fände es wirklich ganz schön, wenn dann auch reichlich Hutspenden zusammen kämen, denn man darf es nicht vergessen, nicht nur so eine Fußbodenheizung, sondern eben auch die Dachdämmung oder, es kostet alles wahnsinnig viel Geld, so einen Saal denn dann auch instand zu halten, das kostet einfach und wenn man die Chance hat, kostenlos irgendwo teilzunehmen und es einem viel Spaß gemacht hat, dann sollte man das doch auch in barer Münze in irgendeiner Form wertschätzen, indem man das in einen Hut tut. Finde ich.
2: Ja.
0: So, kommen wir doch mal weiter. So, am 27.06. ist bei euch Rosa Rockt mit Rockwave. Hört sich ja auch ganz spannend an. Also nochmal ganz was anderes.
2: Ja.
0: Das heißt, es kommt irgendwie eine Coverband? Oder?
2: Also das ist auch ganz spannend tatsächlich. Es ist eine Rostocker oder die nennen sich Göttinger Band, weil auch welche aus Göttingen dabei sind.
0: Ja.
2: Also eine Band, die schon lange probt, auch ab und an mal auftritt, aber nicht im großen Kreis. Die kamen auf mich zu. Und ich bin dann auch mal hin im Probenraum, die Proben in Rossdorf, fand die so toll und habe gesagt, das können wir doch mal machen, warum denn nicht? Und dann kam mir natürlich als Hausgeist Rosa Fiege, der ich ja auch manchmal bin, die Idee, ich könnte ja auch mal rocken.
0: Ja.
2: Also habe ich mit denen abgesprochen, ich möchte gern mit ihnen ein Rocklied zusammen singen. Das heißt, wir haben jetzt ein Rocklied einstudiert, was ich dann als Hausgeist sozusagen als Überraschung an dem Abend singen werde.
0: Ist das toll. Apropos singen. Es gibt ja auch ganz viele Kinder, die singen. Und ich weiß, dass denn auch Kinder bei euch auftreten werden und singen werden. Ich sage nur, Kopf voller Ideen.
2: Ja.
0: Wann sind die denn dran bei euch?
2: Also wir haben dann noch, wann muss ich gerade gucken, ein Sommerkonzert von der T-Sing Gesangsschule. Das ist mit ganz vielen Schülerinnen und dem Chor der Musikschule, wo ich dann auch mitsinge. Also ich habe jetzt tatsächlich im hohen Alter angefangen zu singen.
0: Jetzt hast du aber Blut geleckt.
2: Ja,
0: ne?
2: Genau. Ich nehme Gesangsunterricht und wurde dann gefragt, ob ich nicht auch im Chor bin. Ich bin auch im Chor.
0: Ja.
2: Und ich traue mich jetzt tatsächlich auch vor Leuten zu singen, was ich mir also bis vor kurzem überhaupt nicht habe vorstellen können.
0: Ja. Ja, toll. Also, ich habe natürlich, weil ich ja den Patrick Puschupin schon ganz lange kenne und auch Kopf voller Ideen kenne, die Kinder, die denn dann mit ihm die tollsten Aufführungen machen und mit ihm singen, mit dem habe ich durch Zufall gesprochen und habe gesagt, oh, das finde ich aber schön, dass ihr im Rosa Fiege seid, da freue ich mich aber sehr drüber, das muss ich unbedingt im Radio erzählen, dass ganz viele Leute kommen und auch dabei sind und mit euch und den Kindern singen und Spaß haben. Und ich glaube, dass das, glaube ich, sogar am 28.06. dieses Sommerkonzert ist.
2: Genau,
0: ne?
2: Also das heißt I'll Be There als Sommerkonzert ist öffentlich und kostenlos und wir freuen uns natürlich über zahlreiche Besucher.
0: Mhm. So, dann kann man bei euch aber tatsächlich auch was lernen. Nämlich am 4. und 5. Juli kann man denn dann sozusagen bei einem Retro-Computer-Workshop mitmachen. Der heißt Bitte 8-Bit. Und auch hier ist die Teilnahme kostenlos. Was kann ich denn da lernen?
2: Ja, also das
0: gucken,
2: ist das,
0: wie diese alten Dinger eigentlich mal
2: ja,
0: so
2: genau,
0: waren.
2: Ja, genau. Also hier Bitte 8-Bit heißt, es geht um 8-Bit-Mikrocomputer. Das waren so der Amiga zum Beispiel damals, der C64. Also diese alten Spielecomputer.
0: Toll.
2: Und da gibt es halt diverse Gruppen. Und das ist auch über ein Vereinsmitglied gekommen, der das organisiert mit einem Bekannten von ihm. Angeschlossen ist auch noch das Computerkabinett Göttingen, also das möchte ich vielleicht auch noch erwähnen. Wir haben auch im Saal das Computerkabinett Göttingen als Computermuseum in einem Bereich des Saales. Das ist sozusagen schon vor der offiziellen Eröffnung 2019 entstanden. Die suchten was, auch wieder ein Zufall, dem man gar nicht glaubt. Das war eine kleine Anzeige in der Zeitung, Computerkabinett sucht neue Räume. Dann habe ich da angerufen, wir haben uns das angeguckt, was das ist. Und alle waren dafür, dass wir das egal machen. Und dann haben die das schon sozusagen vor der Eröffnung, sind die mit ihrer Sammlung schon in den Saal eingezogen.
0: Toll.
2: Ich bin da auch Mitglied, mir fehlt allerdings die Zeit, da mitzumachen. Sind bei uns Mitglied. Also, und wir öffnen halt den Saal, wenn die Computerveranstaltungen machen, also Tag des Museums zum Beispiel, ja, zeigen die ihre Sammlung, dann öffnen wir halt den Saal für diese Sammlung.
1: Ja. Mit der Theke auch. Ne?
0: Ja,
1: mit der
0: Theke. So, genau. Das wollte ich nämlich von dir wissen, liebe Ute. Wenn denn dann Veranstaltungen sind, dann finden die ja nicht trocken statt. Ne?
1: Nein, das wäre ungünstig. Vor allem beim Dancing, wo sich viel bewegt wird und getanzt wird, da braucht man schon so ein bisschen Input.
0: Ja.
1: Und wir bauen da auch auf unsere Helfer, die uns dann sozusagen über den Abend bringen und die Theke sozusagen mit Leben füllen und Getränke und Snacks anbieten, Kleinigkeiten. Und das wird vom Publikum auch wirklich gut und dankend angenommen. Ist auch ganz wichtig. Wir haben jetzt auch gerade unsere Theke nochmal so ein bisschen neu aufgestellt, nochmal räumlich so ein bisschen verändert, eine neue Spültheke bekommen. Und sodass das Arbeiten dann nochmal so ein Stückchen leichter und einfacher geworden ist. Und da sind wir wirklich froh über jeden, der uns da so ein bisschen unterstützt. Und also diejenigen, die das machen, die machen es auch wirklich gerne. Und viele melden sich schon von vornherein, ist da am Samstag was zu tun? Ich komme wieder.
0: Ach, wie schön. Ja, mit Herzblut. Soll ich was backen oder soll, ne? So?
1: Ja, also praktisch so Ausgabe sozusagen.
0: Ja.
1: Ausgabe, Kasse, Aperölchen und so, ne?
2: So. Also das Schöne ist auch, es gibt dann Erfahrene, die Thekenerfahrung haben.
0: Ja.
2: Und dann gibt es welche, die das eben nicht haben und die sich vielleicht am Anfang auch nicht trauen. Aber da wird sich dann geholfen, die werden dann eingewiesen und wenn die einmal dabei waren, dann haben die Blut geleckt und dann kommen die auch gerne wieder und machen das nochmal. Also das Wichtige an dieser ganzen Sache ist eigentlich, dass es allen Spaß macht. Also das steht für mich ganz oben. Mhm. Es muss allen Spaß machen, weil wenn es keinen Spaß macht, warum soll ich dann meine Zeit investieren? Ne?
0: Ja.
2: Und das klappt eben sehr gut.
0: Und noch mehr Spaß kann man natürlich bei euch auch haben, nämlich zum Beispiel dann wieder im August. Am 22. und 23. August findet dann sozusagen ein Kunstfestival statt. Da kommen Künstler, die auch Workshops anbieten und eine offene Bühne. Also ganz spannend. Wer da Lust hat, der sollte auch einfach mal vorbeischauen. Lia A. Eastwood wird auch zu Gast sein und zwar im September.
2: Ja, Moment. Also wenn du Lia gerade, ansprichst, die ist tatsächlich auch Vereinsmitglied und zwar Gründungsmitglied. Und wir verstehen uns so gut und sie ist ja wirklich eine Powerfrau, wer sie kennt.
1: Sie ist unsere Beisitzerin.
2: Sie ist sogar unsere Beisitzerin.
0: Lia war natürlich auch schon meine Gästin. Was soll ich denn sagen?
2: Ja, genau. Das habe ich auch gesehen. Und sie plant zum Beispiel mit das Rosa Kunstfestival. So ist es eigentlich entstanden.
0: Ja.
2: Also die Ideen kommen immer aus dem Verein heraus.
0: Toll.
2: Wenn jemand was machen möchte und es passt, dann machen wir das. Und so haben wir jetzt fürs Kunstfestival wirklich so eine Gruppe von Künstlern gefunden, die das planen.
0: Ja.
2: Und ich war beim ersten Planungstreffen dabei. Also ich versuche mich dann auch ein bisschen da zurückzuziehen, weil alles kann ich ja nicht machen als Hauptperson. Und da entsteht so eine Planungsgruppe, die so viel Power hat, dass ich mich schon richtig freue auf dieses Kunstfestival, was da alles passieren wird.
0: So, also, unsere halbe Stunde ist tatsächlich schon...
2: Nein.
0: Das glaubt immer keiner.
2: Ich hätte noch so viele Geschichten.
0: Deshalb wenigstens noch ganz schnell die weiteren Termine, liebe Hörerinnen und Hörer. Am 5. September trifft Rosa nämlich dermaßen die Maden. Das ist eine Dorfband, die aus zum Abtanzen einlädt, zusammen mit Hanna Karlsson. Und am 13.9. ist der Tag des Denkmals. Am 19.9. findet ein Chorfestival mit 5 Chören statt. Am 25.9. gibt es Musical, Pop und Klavierkabarett. Am 10.10. ist Rocktoberfest mit Catwalk und Cream 21. Am 17.10. rockt Rosa wieder Me and the Monkeys. Und am 6.11. ist wieder Rosa Dancing. Wenn Sie das also am 19.06. verpassen, spätestens am 6.11. sollten Sie also dabei sein. So, liebe Ute, lieber Ralf, ich kann mich nicht einfach nur bedanken, dass ihr uns jetzt so viel Lust gemacht habt, doch mal den Rosa Fiege auch im Original anzuschauen und vielleicht bei der ein oder anderen Veranstaltung einfach mal vorbeizuschauen.
2: Ja.
0: Apropos vorbeischauen, wie ist denn das so mit Parken bei euch?
2: Also parken können wir beim Gemeindezentrum, darf geparkt werden, und es gibt auch vor dem Friedhof Parkplätze, ja, wo wir eine Absprache haben, dass das auch benutzt werden kann.
0: Ja.
2: Sonst natürlich in den Straßen, aber wir versuchen natürlich, die Leute dazu zu bringen, dass sie mit öffentlichen Verkehrsmitteln, ja, oder Fahrrad,
0: ja,
2: kommen. Also wir haben,
0: ja,
2: extra ein Schild: Dein Drahtesel darf auf der Wiese grasen.
0: Ja.
2: Und das wird auch angenommen.
0: Ach, wie schön. Ja, ja, aber ich denke, gerade wenn man so aus Diemann kommt oder, ja, so, dann möchte man vielleicht dann, ja, doch lieber mit dem Auto kommen.
2: Dem Auto
0: und dann.
2: Kommen.
0: Aber es gibt Möglichkeiten. Es ist, ja, jetzt nicht so, dass man sich so um zwei Plätze drängeln muss, sondern man darf auch tatsächlich in den Straßen oder den anderen Plätzen, ja, durchaus parken, ohne dass man gleich ein Ticket kassiert.
2: Ja, genau.
0: Ja, ihr Lieben, vielen, vielen Dank. Ich drücke euch die Daumen, dass das alles so toll weiterläuft wie bisher.
1: Dankeschön.
0: Ja, danke. Und ja, vielleicht sehen wir uns ja mal, ja, bei der,
1: sehr gerne,
0: einen oder,
2: ja,
0: anderen
2: Aufsuchung. Ja, komm gerne mal vorbei, wir würden uns freuen.
1: Ja. Der Hausgeist auch.
2: Der Hausgeist auch, ja.
0: Ah, der Hausgeist auch. Ja, vielen lieben Dank, ja, liebe Hörerinnen und Hörer. Also einen Hausgeist haben wir hier beim Stadtradio Göttingen nicht. Aber wir haben jede Menge Informationen und spannende Nachrichten für Sie. Die hören Sie natürlich täglich auf der 107,1 oder aber dem Livestream. Wenn Sie das nicht schaffen und nur einmal täglich gerne die neuesten News haben möchten, abonnieren Sie gerne unseren WhatsApp-Kanal, der ist selbstverständlich auch kostenlos. Ja, und wenn Sie auf unserer Homepage schauen, auf stadtradio-göttingen.de, finden Sie alle Beiträge, die die Redaktion für Sie erarbeitet hat. Natürlich auch alle anderen Bürgerfunksendungen und auch die Beiträge aus der Medienpädagogik. Ich persönlich würde mich total freuen, wenn Sie beim nächsten Mal wieder reinschalten zu Martinas Plauderstunde Kurz und Gut. Bleiben Sie bis dahin gesund und bleiben Sie interessiert. Ich freue mich sehr auf Sie. Ihre Martina Frigge-Filbier.
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2: Einen wunderschönen guten Tag und herzlich willkommen zum Wochenendmagazin Mittendrin kompakt mit dem Wichtigsten aus den Landkreisen Göttingen und Northeim. Sie hören das Stadtradio Göttingen auf der 107,1. Mein Name ist Carsten Gräf und ich begleite Sie durch die kommende Stunde. Ich freue mich, dass Sie eingeschaltet haben. Unsere Themen heute sind unter anderem: Militant. Felix Halbke berichtet über den besetzten Hörsaal ZHG 001 der Georg-August-Universität. Musikalisch. Tina Fiebiger spricht mit dem künftigen Chefdirigenten des Göttinger Sinfonieorchesters. Und tolerant. Charlene Rekewitsch stellt das Projekt Vielfalt Lesen und Leben vor. In die Stunde starten wir aber mit Musik, und zwar mit Tom Steiner von Suzanne Vega.

0: Seit Montagmorgen wird der Hörsaal 001 im zentralen Hörsaalgebäude der Universität Göttingen besetzt. Die Studierenden fordern den Erhalt des Autonomikums, eines für sie wichtigen Raumes an der Uni. Felix Halbke berichtet.
1: Lehrveranstaltungen können im Hörsaal 001 im zentralen Hörsaalgebäude, kurz ZHG, der Universität Göttingen zurzeit nicht stattfinden. Der Grund? Studierende fordern die Rückgabe des Autonomikums. Der bis dahin selbstverwaltete Raum wurde im Herbst vergangenen Jahres geschlossen. Die Begründung weiß Johanna von der Gruppe Autonomikum.
2: Der Grund war bislang das Autonomikum und war seit 20 Jahren Teil des politischen Lebens am Campus in der Uni Göttingen. Jetzt ist es aber geschlossen worden, und zwar letztes Jahr im November. Wir kommen nicht mehr rein. Es soll angeblich ein Schädlingsbefall vorgelegen haben. Der sollte aber auch schon lange beseitigt sein. Trotzdem wird uns die Tür nicht mehr geöffnet.
1: Für die Studierenden sei das Autonomikum ein Freiraum für politische und kritische Diskussionen gewesen. Außerdem war es ein Ort für den Austausch und Aufenthalt miteinander. All die Veranstaltungen, die dort früher stattgefunden haben, sollen nun in den besetzten Hörsaal verlegt werden. Da treffen sich zurzeit die Studierenden, um Druck auf die Universität aufzubauen. Forderungen von dieser lehnen sie strikt ab. Dazu Johanna.
2: Ja, wir dachten eigentlich, wir würden den Raum wieder zurückbekommen, nur mit einer Forderung von sehr hoher Miete oder mit einer Schirmherrschaft vom AStA würde das funktionieren. Das widerspricht aber völlig dem Freiraumkonzept von einer Unabhängigkeit von der Hochschulpolitik.
1: Daher fordern die Besetzer eine transparente Kommunikation mit Raumverwaltung und Uni sowie eine sofortige Öffnung des Autonomikums. Die Uni betonte auf Nachfrage, dass der Schädlingsbefall vermutlich durch mitgebrachte Sofas, unverpackte Lebensmittel und Löchern unter den Fenstern entstanden sei. Das Präsidium befinde sich derzeit in Gesprächen mit den Studierenden zur künftigen Nutzung des Raumes. Die Besetzer wollen so lange im Hörsaal bleiben, bis sie das Autonomikum zurückerhalten. Laut Universität wurden alle Veranstaltungen in alternativen Räumen abgehalten.
0: Das war Felix Halbke über die Besetzung eines Hörsaals an der Georg-August-Universität in Göttingen.

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1: Ebenso begeistert wie der Aufsichtsrat des Göttinger Sinfonieorchesters zeigte sich Vilmantas Kalyunas. Er wird zur Saison 2027-28 die Nachfolge von Nicholas Milton als GSO-Chefdirigent übernehmen. Tina Fiebiger traf Vilmantas Kalyunas anlässlich der GSO-Pressekonferenz zum Gespräch. Über magische Momente für die Musiker und für das Publikum im Konzertleben und den gemeinsamen Dialog für seine Vision zusammen die Welt mit Musik schöner machen.
2: Herr Kalyunas, Ihre erste Begegnung mit dem Göttinger Symphonieorchester hatte ja eine ganz besondere Wirkung, was ja auch der Anlass war zu sagen.
3: Ja, es ist natürlich wie immer eine Emotion, ist schwer zu beschreiben in Worten, aber es war, wenn man trifft auf ein Orchester, wo man merkt, daraus kann wirklich viel Musik entstehen, dass wir zusammen können wirklich die Welt schöner machen. Also darum geht's. Und wir sind ja für die Schönheit da. Es gibt andere hier in der Stadt auch, die sind für die Weisheit da. Es gibt noch andere, die sind für die Stärke da. Wir sind für die Schönheit. Nachhaltig. Das Konzert klingt ja nicht nur in mir nach. Das ganze Publikum. Ab dem Tag hat sich das Leben geändert. Weil vor dem Konzert und nach dem Konzert, da sind ja verschiedene Sachen. Man hätte ja auch einfach ein Abendessen essen können. Oder man hätte ein Fußballspiel sich angucken können. Das ist dann auch anders. Aber wenn man in diesem Konzert war oder in die anderen in die kommenden Konzerte kommt, da wird man schöner. Auch innerlich wird man schöner. Und da muss man natürlich finden, so diese Zusammenarbeit, dass man das auch wirklich rüberbringt. Wo alle nicht gestresst sind, wo alle fühlen sich eins, dann kann die Heilung ansetzen. Das ist wirklich...
2: Auch, dass man sich gemeinsam einer Idee, einer Vision anvertraut.
3: Richtig. Also es ist ja eine Richtung, eine, dass man merkt, ein Physiker, habe ich mal gefragt, habe ich gesagt, theoretisch kann ein Mensch durch die Wand gehen. Sagt er, ja, theoretisch könnte man, wenn diese Milliarden, Billionen Teilchen in eine Richtung ausgerichtet werden. Weil sonst, die springen alle hin und her, diese Teilchen, und nicht durch die Wand. Aber wenn alle Teilchen in eine Richtung ausrichten, dann könnte man durch die Wand gehen. Und wenn man alle Orchester, wenn man alle Musiker und das Publikum alle in eine Richtung ausrichtet, können wir fliegen und können wir durch die Galaxis reisen.
2: Und in einer sehr musikalischen, Sie sagten künstlerischen Familie, Sie haben, da wir auch angefangen, warum sind Sie dann auf Oboe gekommen? Das ist so ein Instrument, wo jeder Ton in der Nähe der Herzhaut landet.
3: Genau, es ist wahrscheinlich, die Oboe hat mich ausgesucht und nicht ich die Oboe. Weil mit der Oboe kann man die Seelen berühren. Die Oboe ist ein sehr kompliziertes Instrument, das macht kaum einer freiwillig. Es ist wirklich sehr schwer zu spielen. Bis man einen ordentlichen Ton rauskriegt, vergehen 3-4 Jahre. Die meisten bleiben da auf der Strecke und hören damit auf. Mit der Oboe, die Oboe hat also die Möglichkeit, entweder wirklich die Seele sehr tief zu berühren oder auch nicht. Also auch das Umgekehrte kann man ja auch wirklich, mit der Oboe kann man auch ein Konzert zersägen, wenn ich so aussprechen darf. Also ja, das ist halt wie immer, wie eine Medaille hat immer zwei Seiten und so ist es auch bei den Instrumenten. Also die Oboe hat mich ausgesucht.
2: Und dann der Sprung, nicht als Solist mit anderen zusammen, diesen Moment eine Seele zu berühren,
3: genau.
2: Zu erarbeiten,
3: zusammen mit anderen.
2: Sondern am Pult, diesen Gedanken zu übertragen, im Gespräch, im Dialog, in der gemeinsamen Erforschung von Komposition.
3: Richtig, das kristallisiert sich heraus. Also ich meine, das Dirigieren war ja immer da und jetzt geht es darum, dass ich auch die Menschen motivieren kann, die Musiker kann ich motivieren und dann kann ich diese Atmosphäre schaffen. Das ist sehr, sehr wichtig. Die Arbeitsatmosphäre ist sehr wichtig und dann auch daraus kommt auch diese Atmosphäre im Konzert. Und das spürt auch das Publikum. Deshalb ist auch das Gespräch mit dem Publikum ist für mich sehr wichtig, diese Nähe zu haben.
2: Es gibt ein Motiv von Samuel Beckett, die Schönheit und der Schrecken der Endspiele. Also es ist immer beides, das Richtig. Essentielle, die Richtig. Vision, Richtig. Der Traum und ja. die absolute Katastrophe.
3: In der Musik ist zum Beispiel in jedem Stück immer die Reibung und die Auflösung, immer Reibung und Auflösung. Und so ist die Musik.
2: Welche Komponisten haben Sie geprägt?
3: Es ist klar, natürlich, Bach ist die heilige Geometrie. Das ist für mich die heilige Geometrie. Daraus entsteht, wenn man sich mit dieser heiligen Geometrie befasst, alle Pflanzen sind so gebaut, alle Schneeflocken sind so gebaut und so ist auch Bach. Und dann weiter natürlich Mozart, Beethoven, das Schumann, Schubert, das sind Musiken, Tchaikovsky, also...
2: Also den magischen Moment kann man ja. überall entdecken. Das ja, ist wahrscheinlich dann, die Überfülle.
3: Ja, aber dann wird man...
2: Das Problem.
3: Und dann geht man weiter. Und dann landet man bei César Franck. Dann ist man bei Stravinsky. Und diese Reise endet nie.
2: Sie fangen jetzt an, mit dem Orchester im Gespräch ja. Ausschau zu halten.
3: Richtig.
2: Nach Programm. Richtig. Schwerpunkten.
3: Richtig. Es werden spannende Programme sein. Und ich werde wirklich am liebsten so ein Vertrauen aufbauen, dass... Das Publikum wird wissen, wenn wir ein Konzert spielen, dann wird das einfach. Dann wird es spannend, es wird schön, es wird beweglich und man wird richtig gute Zeit haben und nachhaltig gute Zeit haben. Man wird reicher rauskommen nach dem Konzert. Also einfach bereichert. Und so denke ich ja die Programme, dass das Publikum bereichert wird und auch das Orchester. Dass wir alle reicher sind danach. An Erfahrungen reicher, wir sind an Emotionen reicher. Also deshalb kann man jetzt so einzelne Komponisten, aber Sie können ja schon vorstellen, wohin die Reise geht. So werden die Programme zusammengestellt.
2: Und das ist dabei immer zu magischen Momenten.
3: Richtig, richtig, genau. Ja, es sind keine einfachen Konzerte, sage ich. Wirklich magisch. Es muss magische Konzerte werden.
1: Das war Tina Fiebiger im Gespräch mit Vilmantas Kalyunas, dem künftigen Chefdirigenten des Göttinger Sinfonieorchesters. Er wird zur Saison 2027-28 die Nachfolge von Nicholas Milton übernehmen.

0: Mehr Toleranz im Klassenzimmer durch die passenden Bücher. Das ist der Ansatz von Vielfalt lesen und leben. Die Initiative bringt gezielte Kinder- und Jugendliteratur in den Unterricht, die unterschiedlichste Lebensrealitäten abbildet. Charlene Rekewitsch hat sich die Pläne für die Region Northeim und Einbeck angeschaut und mit der Koordinatorin Hamsini Reischur sowie Projektleiter Chris Herwig über das Projekt gesprochen.
1: Nach einem ersten Durchlauf im Jahr 2024 in Hanmünden wird das Projekt Vielfalt lesen und leben nun auf die Städte Northeim und Einbeck ausgeweitet. Die Initiative setzt sich mit dem Thema gesellschaftliche Vielfalt auseinander und bringt entsprechende Kinder- und Jugendliteratur in die Region, so Projektleiter Chris Herwig.
2: Wir machen das Projekt Vielfalt lesen und leben hier in Northeim und auch in Einbeck und auch in der Umgebung. Bei dem Projekt geht es insbesondere darum, diverse Kinder- und Jugendbuchliteratur in die Institutionen zu bringen, in Schulen, in Kindergärten, aber natürlich auch an andere Orte. Wir sind da sehr glücklich, dass wir beispielsweise mit dem Medienzentrum in Northeim zusammenarbeiten können und dort eben Lesekoffer gemeinsam anschaffen können, die dann zur Ausleihe auch zur Verfügung stehen, zur kostenfreien Ausleihe, insbesondere eben für Schulen und Kindergärten und andere Institutionen, die sich vor allem für diese Themen rund um Vielfalt und Diversität interessieren.
1: Das Angebot des Projektes Vielfalt Lesen und Leben richtet sich an Schulen und Institutionen in Northeim und Einbeck, wobei unter anderem eng mit dem Medienzentrum Northeim zusammengearbeitet wird. Welche konkreten Aktionen geplant sind, erläutert Projektkoordinatorin Hamsini Reischur.
3: Konkret wollen wir Koffern anschaffen. Wir wollen auch Schulungen und Workshops anbieten für Multiplikatoren, Multiplikatoren wie Lehrkräfte, Erziehende, Sozialarbeitende und Pädagoginnen, aber auch Workshops für Kinder und Jugendliche, die dann von Diskriminierung betroffen sind. Außerdem wollen wir 3 Minimumlesungen machen an Grundschulen und weiterführenden Schulen, dann mit Autorinnen, die selber Bücher zu solchen Themen geschrieben haben. Und zu guter Letzt wollen wir auch eine Online- und Offline-Kampagne machen, wo wir unser Projekt ein bisschen verbreiten und Öffentlichkeitsarbeit machen.
1: Neben den praktischen Angeboten steht hinter der Initiative vor allem ein gesellschaftliches Ziel. So geht es nach Herrn Herwig bei dem Projekt Vielfalt lesen und leben vor allem darum, gesellschaftliche Vielfältigkeit sichtbar zu machen.
2: Wir wollen eben damit vor allem Menschen zeigen, dass wir eben in einer vielfältigen Gesellschaft leben, dass wir umgeben sind von Menschen, die im Rollstuhl sitzen, Menschen, die teilweise eine internationale Geschichte haben, Menschen mit unterschiedlicher sexueller Orientierung beispielsweise auch. Genau, und das eben nochmal zeigen, dass es diese Normalität ja gibt und dass die sich eben auch in Medien, insbesondere eben in Kinder- und Jugendbüchern auch zeigen sollte.
1: Die Umsetzung des Projektes ist für die Zeit nach den Sommerferien geplant. Bis dahin laufen die Vorbereitungen. Das Programm umfasst unter anderem Bücherkoffer im Wert von 1.500 Euro, die über die Medienzentren für Schulen bereitgestellt werden. Zudem sind 3 Lesungen für die Grundschulen geplant, für die aktuell noch Teilnehmende gesucht werden. Wie die nächsten Planungsschritte des Projektes Vielfalt Lesen und Leben aussehen, erklärt Projektleiter Herr Herwig.
2: Genau, das Projekt geht quasi jetzt los. Wir sind im Moment in der Vorbereitungs- und Planungsphase und wollen aber dann insbesondere nach den Sommerferien in die heiße Phase einsteigen. Das heißt, ab dann würden wir sehr gerne eben an Schulen gehen und Lesungen durchführen. Wir werden bis dahin die Koffer angeschafft haben mit den vielfältigen Kinder- und Jugendbüchern. Wir werden bis dahin dann auch wissen, wann wir Fortbildungen und Workshops anbieten können. Genau, und hoffen so eben in der zweiten Jahreshälfte dieses Projekt dann gut durchzuführen. Und natürlich mit der Hoffnung, dass es auch weitergehen kann. Das Ganze ist natürlich auch immer abhängig von Finanzierungen. Unsere Finanzierung durch die Abreporter-Stiftung läuft eben jetzt bis Ende des Jahres und wir hoffen aber da natürlich auch weitere Gelder dann für die Zukunft akquirieren zu können.
1: Das Projekt Vielfalt Lesen und Leben geht in der zweiten Jahreshälfte in die Region Northeim und Einbeck an den Start. Ziel ist es, vielfältige Kinder- und Jugendliteratur an die Schulen zu bringen, um dort diese gesellschaftlichen Normalitäten zu vermitteln. Getragen wird das Vorhaben vom EPZ Göttingen, dem Medienzentrum Northeim, dem Verein Mutig e.V. sowie weiteren Partnern, mit finanzieller Unterstützung der Stiftung Abreporter.
0: Das war ein Beitrag von Charlene Rekewitsch über das anstehende Projekt Vielfalt lesen und leben in der Region Northeim und Einbeck.

Das war Blur mit Boys and Girls. Und damit ist die Halbzeit dieser Sendung auch schon angebrochen. Sie hören mittendrin kompakt im Stadtradio Göttingen auf der 107,1. Mein Name ist Carsten Gref und ich begleite Sie durch die Sendung. Gleich hören wir gemeinsam, was der Landkreis im Punkto Inklusion besser machen kann. Außerdem werfen wir einen Blick auf die berufliche Praxisbörse in der Georg-August-Universität. Am Ende dieser Sendung wird es tierisch, denn in Göttingen wird der Feldhamster ausgewildert. Nun geht's aber erstmal kurz weiter mit Musik, und zwar mit Is It True?

0: Welche Fortschritte müssen der Landkreis Göttingen und die Bundesrepublik bei der Inklusion machen? Das war Thema bei der Inklusionskonferenz im Landkreis Göttingen. Den Auftakt dort machte der inklusive Chor der Caritas.
1: Der Mitmachchor eröffnete im historischen Rathaus Duderstadt die Inklusionskonferenz des Landkreises Göttingen. Die Teilnehmer und Teilnehmerinnen haben Krankheitsbilder wie EMCFS, eine gravierende Fehlregulation des Nervensystems. Rebecca Korhammer ist im Zuge von Corona zum Beispiel daran erkrankt.
2: Ich sitze im Rollstuhl, ich bin draußen unterwegs und auf einmal kann ich die Wege gar nicht mehr so nehmen wie davor, weil mir dann der abgesenkte Bordstein fehlt. Und auf einmal ist jeder Gang, jede Fahrt draußen zu einem riesen Labyrinth geworden, was ich davor überhaupt gar nicht kannte.
1: Im Gespräch mit mir berichtete sie auch davon, dass der Einschnitt im persönlichen Leben sehr groß ist. Während sie früher viel Sport gemacht hat, braucht sie jetzt Hilfe im Alltag. Diese anzunehmen, ist ihr nicht immer leicht gefallen, da sie ihre Mitmenschen körperlich nah an sich heranlassen muss. Heute engagiert sie sich dafür, dass EMCFS in der Gesellschaft bekannter wird und ihre Mitmenschen ein Verständnis für die Krankheit bekommen. Die hat körperliche wie auch psychische Auswirkungen. Mit weiteren Betroffenen und Unterstützern organisiert sie zum Beispiel eine Liegendemo am 8. August mit. Ihre Erfahrungen rund um ihre Einschränkung konnte sie bei der Inklusionskonferenz in den Bereichen Arbeit und Bildung und Erziehung einbringen, den Schwerpunktthemen der Konferenz, für die es Arbeitsgruppen gab. Ziel war es, Probleme zu diagnostizieren, wie etwa langwierige Anträge. Dazu habe ich mit einer Gruppenleiterin gesprochen, Lara Blase vom Landkreis Göttingen.
3: Wir hatten ein Beispiel, da hat es dann 1,5 Jahre gedauert, bis dieses Hilfsmittel wirklich bewilligt war. Und da sagt natürlich kein Arbeitgeber, klar, da warte ich jetzt 1,5 Jahre.
1: Im Vorfeld zur Inklusionskonferenz hat der Landkreis Netzwerktreffen organisiert und eine Befragung durchgeführt. Über 100 Personen haben diese komplett absolviert. Deutlich mehr haben sie in Teilen beantwortet. Ziel war es, zu erfassen, was gut gelingt und wo dringend Verbesserung nötig ist. Im Bereich Freizeit und Sport ist etwa der Wunsch nach mehr inklusiven Sport- und Bewegungsangeboten da. Im Bereich der Bildung und Erziehung fehlt es an Unterstützung, wenn ein Lebensabschnitt in einen anderen übergeht. Also zum Beispiel überhaupt eine Arbeitsstelle finden, den Jobwechsel zu moderieren, der Schulwechsel steht an oder auch barrierearme Weiterbildung. In der Arbeitsgruppe 6, verlässliche und transparente Hilfen, stand die Information von Betroffenen im Fokus. Teilnehmerin Nicole Romanus.
4: Vor allem die Zugänglichkeit zu Information viel niedrigschwelliger und proaktiver erfolgen sollte, zum Beispiel direkt im Familienzentrum oder im Hausarztpraxen, sollte über, ich sag mal, die Basics wie Pflegegrad und Grad der Behinderung informiert werden können. Insgesamt sollten Informationen und Gespräche in leichter, einfacher Sprache stattfinden und eben auch Bescheide oder Antragsformulare einfach gehalten werden.
1: Die Einschätzung, dass Informationen vielfach zu komplex sind, fand Zustimmung unter mehreren Teilnehmern. Auch die Arbeitsgruppe 4 für die Jobsuche hat das auf ihrem Plakat festgehalten. Häufig angesprochen wurde auch die Verarbeitung der schon als zu komplex wahrgenommenen Informationen. Diese Verarbeitung, die sei noch komplexer und würde zu unklaren behördlichen Aufgaben und einer langen Antragsdauer führen. Behörden-Ping-Pong war hier das Stichwort auf einem Plakat. Dass es all das gibt, das wurde auf politischer Ebene zur Kenntnis genommen. Mit Blick auf die Inklusion im Landkreis Göttingen hielt Sozialdezernent Konrad Finger fest, dass der Landkreis die Beschäftigungsquote derzeit erfüllt.
5: Ja, wir sind über den vorgesehenen Quoten, aber es ist in den letzten Jahren leider auch nicht mehr geworden. Und jetzt sage ich Ihnen nein, warum ich auch nicht irgendwie nicht zufrieden bin, nicht damit einverstanden bin. Wir müssen auch immer noch selbstkritisch bleiben. Auch wir sind keine Insel der Glückseligkeit, sondern gerade im internationalen Vergleich, das gilt für Gesamtdeutschland, gibt es da noch deutlich Luft nach oben. Vergleichen wir uns mit skandinavischen Ländern, da haben wir noch viel aufzuholen.
1: Das skandinavische Schulsystem, zum Beispiel das schwedische, das setzt sehr viel auf unterschiedliche Formen des inklusiven Lernens und der frühen Förderung. Es hat dabei einen Ansatz, der an den Personen, also am Lernenden, orientiert ist. Wenn ein Schüler dort einen Antrag stellt, gibt die Schule eine medizinische Untersuchung in Auftrag, um den Förderbedarf zu verstehen und sich rechtlich abzusichern. Nach einem Länderbericht der Konrad-Adenauer-Stiftung hat die Schulleitung dabei sehr viel Entscheidungsbefugnisse und müsse für die Inklusion daher auch sehr gut funktionieren. Das schwedische Modell, das sieht als Folge zum Beispiel dann angepasste Lernpläne oder die Betreuung durch Sonderpädagogen vor. Damit ist es ein Modell, was zumindest in Grundzügen Ähnlichkeiten hat, was man hier in Deutschland als inklusive Versuchsschulen versteht. Wobei auch hier der Föderalismus immer von Bundesland zu Bundesland definitiv Unterschiede hervorbringt. Diese Versuchsschulen oder Inklusionsklassen, die zeichnen sich länderabhängig durch eine feste Anzahl an Inklusionsplätzen, ein Lernentwicklungsmanagement und unverankerte sonderpädagogische Unterstützung aus. In Deutschland, wie im skandinavisch-schwedischen Schulsystem, hat die Förderschule ihren festen Platz, auch wenn sie nach Aussage des Länderberichts der Konrad-Adenauer-Stiftung nur prozentual wenige Schüler besuchen. Zum Abschluss der Inklusionskonferenz gab es sowohl Kritik als auch Lob. Lob für die Plattform zum Austausch und die Vernetzung. Eine Teilnehmerin merkte hingegen an, dass die Beteiligung noch immer viel zu dosiert sei und die Entscheidungsebene von den Betroffenen wegverlagert ist. Als nächstes wird der Landkreis die Ergebnisse der Konferenz auswerten und schauen, wie sie angewendet werden können.
0: Das war ein Beitrag von Nico Mader. Die nächste Inklusionskonferenz wird in wenigen Jahren stattfinden. Sie sind gesetzlich vorgeschrieben.

Für viele junge Leute kann es der Sprung in das Arbeitsleben sein. Jedes Jahr richtet die Georg-August-Universität die zweitägige Praxisbörse aus. Eine Gelegenheit, Kontakte zu großen und kleinen Unternehmen zu knüpfen, egal ob regional oder international bekannt. Auch das Stadtradio war mit einem Stand vertreten.

0: Gespräche und natürlich auch die rund 70 Aussteller, die sich und ihre Jobmöglichkeiten vorgestellt haben. Das Stadtradio war am zweiten Messetag auch dabei. Unsere Praktikantin Leonie Nasser-Eldine hat Interessierten dort Einblicke in das Praktikum beim Stadtradio gegeben.
1: Das Praktikum beim Stadtradio gefällt mir sehr gut, weil man in verschiedene Funktionen schlüpfen kann. Man kann eigentlich alles machen. Ja, man kann zu Presseterminen gehen, Beiträge schreiben, sie dann einsprechen und auch bei der Moderation reinschnuppern. Und man erfährt genau, wie es im Radio abläuft.
0: Bei einem Praktikum muss es jedoch nicht bleiben. Vielmehr besteht auch darüber hinaus die Möglichkeit, weitere journalistische Erfahrungen zu sammeln. Annika Quentin hat vor etwa 2,5 Jahren ein Praktikum absolviert, dann eine Zeit lang als freie Mitarbeiterin und Werkstudentin gearbeitet, jetzt ist sie Volontärin. Mit der Stadt ist sie schon lange verbandelt, durch den Einstieg in den Lokaljournalismus hat sich jedoch noch eine ganz andere Perspektive auf Südniedersachsen ergeben.
2: Das, was mir am besten gefällt, ist tatsächlich die Vielseitigkeit. Also kein Tag ist wie der andere, man hat jeden Tag neue Themen, neue Aufgaben und allgemein der Aufgabenbereich ist ja auch sehr vielfältig. Gerade als Volontärin mache ich eben Beiträge, ich mache redaktionelle Arbeit, ich moderiere und diese Vielseitigkeit, die macht es wirklich aus, die lässt es eben immer spannend bleiben. Und man lernt natürlich auch total viele neue Themen und auch Menschen in der Region kennen. Das ist wirklich sehr wertvoll.
0: Neben einem Volontariat, also einer 2-jährigen theoretischen und praktischen journalistischen Ausbildung, kann man an einigen Universitäten und Hochschulen auch Journalismus studieren. Das geht beispielsweise an der Hochschule Hannover oder auch an der Universität Passau. In Göttingen gibt es kein explizites Journalistikstudium. Dafür bietet die Zentrale Einrichtung für Sprachen- und Schlüsselqualifikationen, die CES, ein umfangreiches Schlüsselkompetenzangebot. Dieses erlaubt auch vielfache Einblicke in die Welt des Journalismus, so Miriam Meyer, studentische Hilfskraft an der CES.
3: Also wir haben verschiedene Zertifikate. Unter anderem haben wir auch das Zertifikat für journalistische Praxis. Und da gibt es halt so 8 Module insgesamt. Man beginnt mit dem Grundlagenmodul und danach kann man einen Schwerpunkt setzen. Und dann kann man halt je nach Schwerpunkt unter anderem lernen, wie man journalistische Texte schreibt, Kurzfilme dreht. Und im Tonstudio darf man dann auch ein bisschen praktisch werden, Radiobeiträge oder Podcast-Episoden aufnehmen. Und das Ganze kann man auch kombinieren mit dem Zertifikat Mediensprechen. Und dort lernt man dann, wie man die Stimme effektiv einsetzt, um am Mikrofon zu sprechen und auch vor der Kamera zu stehen und dann später gut ausgerüstet zu sein.
0: Eine weitere Möglichkeit, die Studierende vor Ort haben, ist das Campusradio gehört. Jeden 1., 3. und 5. Mittwoch wird live um 20 Uhr aus dem Stadtradio gesendet. Daneben hat das studentisch organisierte Radioteam auch einen Podcast und einen Blog. Lina Scheifel ist selbst seit rund 1,5 Jahren Mitglied beim Campusradio gehört. Bei der Praxisbörse hat sie erzählt, warum man bei Interesse einsteigen sollte.
4: Gehört ist eigentlich super, um ein bisschen in den Journalismus reinzuschnuppern, weil wir eben ja eine studentische Gruppe sind. Wir sind alle aus der Uni, wir machen das alle als Ehrenamt neben unserem Studium. Es ist sehr niedrigschwellig, es gibt eigentlich Möglichkeiten in alle Richtungen. Also wir haben keine großen Vorgaben, was für Beiträge man machen soll und was nicht. Wenn man Lust auf ein bestimmtes Thema hat, kriegen wir das auf jeden Fall irgendwie untergebracht. Es gibt da eigentlich keine inhaltlichen Vorgaben.
0: Wer selbst bei dem Campusradio mitmachen möchte, kann jederzeit zu den wöchentlichen Treffen kommen. Diese finden immer montags um 19 Uhr im Kulturwissenschaftlichen Zentrum der Universität statt. Die CES bietet ihre Schlüsselkompetenzkurse sowohl semesterbegleitend als auch partiell in den Semesterferien, zum Beispiel als Blockkurse an. Und auch ein Praktikum beim Stadtradio ist jederzeit möglich. Auch wenn die Praxisbörse nur einmal im Jahr ist, der Einstieg in den Journalismus gelingt auch zu jedem anderen Zeitpunkt.
5: Das war ein Beitrag von Benita Heukamp über die diesjährige Praxisbörse, genauer gesagt über die Möglichkeit, sich in Göttingen und Umgebung im Journalismus auszuprobieren. Weitere Informationen zu Praktikumsmöglichkeiten beim Stadtradio, zum Campusradio gehört oder auch zu den Angeboten der Zentralen Einrichtung für Sprachen- und Schlüsselqualifikationen finden Sie auf unserer Website unter www.stadtradio-göttingen.de.

0: Vielleicht haben Sie vor einigen Tagen unseren Beitrag über den Feldhamster am Göttinger Nordcampus gehört. Dort leben noch einige Exemplare der vom Aussterben bedrohten Tierart. Letzte Woche wurden nun auch wieder Tiere, die aus einer Aufzuchtstation stammen, in den Feldern südlich von Göttingen ausgewildert. Nachdem unser Reporter bereits das Monitoring des Feldhamsters begleiten durfte, war er auch bei der Auswilderung mit dabei, sprach mit Beteiligten und durfte Feldhamstermännchen Herbert sogar persönlich in die Freiheit entlassen.
1: Ja, ich stehe heute hier bei diesmal nicht strahlendem Sonnenschein, sondern leichtem Wind, aber immerhin keinem Regen, etwas südlich von Göttingen in der Feldlandschaft, wie man vielleicht an dem ein oder anderen singenden Vogel hier hört, und darf heute dabei sein, wenn einige Feldhamster südlich der Stadt freigelassen werden, ausgewildert werden. Wozu das Ganze und wie sind denn die Aussichten, dass die Feldhamster hier dauerhaft Fuß fassen? Dazu werde ich mich jetzt gleich auch mit einigen Personen unterhalten, die in das Feldhamster-Projekt involviert sind.
2: Nina Lipecki ist Vorsitzende der AG Feldhamsterschutz in Niedersachsen. Sie erläutert den Anwesenden, worauf sich bei der Freilassung ankommt.
3: Also ziemlich schnell machen, ne? Also an erster Stelle steht wirklich immer bei diesen ganzen Terminen Tierwohl, Tierschutz, und daher ist das ganz wichtig, dass wir jetzt ja auch nicht lange hier irgendwie noch, ne, Events machen, sondern wirklich alle die Tiere auf die Fläche bringen.
1: Bei der Auswilderung kommen die Tiere in bereits vorher dort aufgestellte Käfige.
3: Und direkt dann da, wo der Hamster hinkommt, wird ein Bau vorgebohrt mit einem Erdbohrer, ungefähr 80 cm tief, eine Schrägröhre, denn Hamster bewohnen ja die Erde und legen selber ja auch Erdbauer an. Der Hamster kommt dann da rein, er bekommt dann auch noch ein bisschen Futter in die Röhre, was auch nochmal ein Anreiz ist, da zu bleiben, und auch Stroh, dass er dann gleich auch sein Zuhause noch ein bisschen, ja, dekorativ und gemütlich gestalten kann.
1: Silke Burgemeister und Cornelia Boos-Zieglin haben sich in ihrer Freizeit ehrenamtlich um die Feldhamster gekümmert und die Tiere mit großgezogen. Für sie ist es was ganz Besonderes, jetzt bei der Auswilderung mit dabei zu sein und zwei der Tiere persönlich in die Freiheit zu entlassen.
4: Da kommt jetzt ein bisschen Futter in die Röhre, damit er schon mal ein bisschen was zu fressen hat. Anschließend darf Errol da in das vorgebohrte Loch, und anschließend kommt ein bisschen Stroh aus einem heimischen Käfig hinterher, damit er nicht gleich wieder rauskommt und sich noch ein bisschen zu Hause fühlt. Und dann war es das erstmal.
5: Also irgendwie ist es natürlich toll, weil er gehört ja hier hin. Aber so ein bisschen ist dann auch so ein bisschen ein tränendes Auge, weil ich einfach ja auch weiß, es kann auch sein, dass er in einer Woche nicht mehr lebt. Weil sie haben halt einfach, sie haben viele Feinde, und Gustav ist ein kleiner Bösi.
1: Wie lange hast du dich jetzt um Gustav gekümmert?
5: Ein gutes Jahr. Also der ist jetzt ein Jahr und ein Monat ungefähr.
2: Begleitet wird das Auswilderungsprojekt von Forschenden der Universität Hildesheim. Dort arbeitet auch Anja Günther. Sie schaut sich unter anderem an, wie sich die Tiere im Feld bewegen. Dafür haben alle Tiere einen Sender bekommen, und im Feld befinden sich Antennen, die das Bewegungsmuster der Tiere aufzeichnen. Das ist aber nicht das Einzige, was sich die Forschenden genauer anschauen.
6: Und wir schauen uns quasi an, wie man den Erfolg der Hamster, das heißt, dass sie möglichst lange überleben, dass die sich sehr gut fortpflanzen, wie man das verbessern kann. Und können wir eventuell dann langfristig gedacht die Haltungsbedingungen so verbessern, dass die Hamster eben die Chance haben, diese Charakteristika wirklich auszubilden während ihrer Entwicklung, um dann eben optimal vorbereitet zu sein für die Auswilderung. Hier auf der Fläche waren tatsächlich die Überlebensraten im letzten Jahr ganz gut. Von daher hoffen wir, dass sich das dieses Jahr natürlich so fortsetzt.
2: So, nachdem nun alle Tiere freigelassen wurden, insgesamt 4 Männchen am heutigen Tag, hoffen wir natürlich, dass es den Feldhamstern hier möglichst lange gut geht und sie ihren Beitrag dazu leisten, dass die Art im Raum Göttingen erhalten bleibt. Einige der Tiere sind auf jeden Fall schon eifrig dabei, es sich in ihrer neuen Umwelt gemütlich zu machen.
4: Also Errol ist jetzt gerade ausgewildert worden, und was man hier sehen kann, ist, dass er schon mächtig anfängt zu graben. Also er arbeitet schon an dem vorgebohrten Loch und macht sich das zurecht. Eine Distel, die ihn gestört hat, die hat er anscheinend schon beiseite geschafft. Und jetzt gräbt er sich also weiter ins Erdreich hinein. Und die Hamster graben ja bis zu 2 Metern tief, ne? Und da hat er noch ein bisschen was zu tun jetzt heute.
0: Das war ein Beitrag unseres Reporters Marc Filler. Er durfte bei der Auswilderung der Feldhamster südlich von Göttingen live mit dabei sein. Weitere Infos über die bedrohte Art und wie versucht wird, sie zu retten, finden Sie über einen Link auf unserer Website unter www.stadtradio-göttingen.de. Und damit ist unser Wochenendmagazin mittendrin kompakt für diese Woche auch schon zu Ende. Im Stadtradio geht es am Montag um 7 Uhr mit mittendrin dem Morgenmagazin weiter. Für Sie am Mikrofon war Carsten Gräf. Ich wünsche Ihnen noch ein schönes Restwochenende. Machen Sie es gut und auf Wiederhören.

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Der Theodor, der steht bei uns im Fußballtor. Wie der Ball abkommt, wie der Schuss auf Feld. 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Ja, unser Theodor, der Held. Hallo, Sie hören jetzt die letzten 5 Minuten der interessanten Übertragung des internationalen Fußballwettspiels Schienbein 04 gegen Meniskus-Kickers. Das Spiel steht 45-2, ja, das weiß man noch nicht. Nein, das weiß man leider noch nicht, denn alle 2 Minuten fielen hier 3 Tore. Sämtliche 32 Karten befinden sich noch auf dem Spielfeld, sämtliche 22 Spieler befinden sich noch im Talon. Eben hat der Mittelstürmer von Meniskus den Ball nach rechts gegeben. Nein, verzeihen Sie, das war der Schuh vom Schiedsrichter, aber ein anderer Stürmer trägt etwas nach vorne. Was trägt denn der nach vorne? Ah ja, den Ball, natürlich den Ball und alle anderen ihm nach. Sie setzen ihm nach, sie rennen ihm nach, sie laufen ihm nach. Ja, man könnte sogar sagen, sie segeln ihm nach, denn der Zustand des Spielfeldes ist geradezu katastrophal. Sämtliche Spieler stehen bis zu den Knöcheln im Wasser. Vom Ball ist leider weit und breit nichts zu sehen. Aber jetzt, der halbrechte Verteidiger von Schienbein 04 nimmt den voreiligen Stürmer von Meniskus in die Krawatte. Er setzt ihm einen doppelten Nelson an, drückt ihm die Brücke ein und auch eine Brücke, Akrobat, schön. Und beide versinken im Morast. Das Spiel aber geht weiter. Der Sturm rast. Ja, es rast der Sturm und will sein Opfer haben. Und hilflos steht der arme Tormann von Schienbein 04 dem Ansturm gegenüber. Nur noch 5 Meter, nein, 4, nein, 3,5 trennen die Hyänen des Spielfeldes von dem armen Tormann. Da in letzter Minute, in letzter Sekunde reißt Theo, der Tormann, geistesgegenwärtig die obere Latte vom Tor und schlägt damit den Angriff zurück. Gerettet! Der Theodor, der steht bei uns im Fußballtor. 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

Ja, das ist eine kleine Sondersendung von Playing with Fire. Ich bin der Cowboy und hier geht's eigentlich ja, also auf jeden Fall um Rock, Metal und Punk, aber heute haben wir, wie gesagt, eine Sondersendung zum 70. Geburtstag. Genau heute ist das. Und zwar von Kim Bennix Petersen, den meisten wohl eher bekannt als King Diamond. Naja, und was soll man da am besten machen? Man spielt zwar so ein komplettes Überalbum von ihm, also er hat ja eigentlich nur gute Sachen gemacht, aber halt aus seiner King Diamond-Ära, also nicht Merciful Fate, sondern King Diamond spielen wir jetzt, und zwar das 1987er Album Abigail. Ja, und das Intro war eben das Stück Funeral. Und als nächstes kommt dann, ja, spielen wir natürlich der Reihenfolge nach, das Stück Arrival.

Das war King Diamond mit Arrival. Gut, wir machen weiter mit diesem Konzeptalbum. Ja, Konzeptalbum ist ja typisch für den King. Und ja, das nächste Lied von diesem wunderbaren Abigail-Album heißt A Mansion in Darkness.

war King Diamond mit A Mansion in Darkness. Ja, gut, wir machen natürlich gleich weiter mit diesem wunderbaren Konzeptalbum und das nächste Stück heißt dann The Family Ghost.

Das war King Diamond mit The Family Ghost. Okay, und ja, wie gesagt, Konzeptalbum. Es geht weiter mit diesem wunderbaren Konzeptalbum aus 1987. Das nächste Lied heißt The Seventh Day of July 1777.

Das war King Diamond mit The Seventh Day of July 1777. Gut, drehen wir die Seite mal um in diesem wunderbaren Album. Und dann lassen wir den King Diamond mal das Lied Omens spielen.

Das war King Diamond mit Omens. Ja, wie gesagt, wunderbares Album. Für mich sogar das Beste. Manche sagen ja, Them oder Conspiracy oder auch Fatal Portrait ist das beste King Diamond Album. Für mich ist es definitiv Abigail. Und das nächste Stück, was von diesem Album kommt, heißt The Possession.

for King Diamond mit Abigail. Ja, Abigail, so heißt das ganze Album. Und das letzte Stück von diesem, ja, Überalbum, Meilenstein, nennt's wie ihr wollt, heißt Black Horseman.

Das waren Black Horsemen von King Diamond. Ja, und damit endet dieses wunderbare Album Abigail aus 1987. Und hiermit nochmal alles Gute für den King Diamond zum 70. Geburtstag. Ja, wird er wahrscheinlich eh nicht hören, diese Sendung. Aber wir machen das trotzdem. Und ja, jetzt machen wir natürlich erstmal weiter. Und ja, da die Sendung ja Playing with Fire heißt, nach einem Runaway-Song, I Love Playing with Fire, das Intro hatten wir heute nicht, sollten wir das Lied doch jetzt mal spielen. Das ist nämlich von Runaways Album Queens of Noise aus 1977.

Das waren die Runaways mit I Love Playing With Fire. Ne? Diese Sendung nicht vergessen. Gut, ja, Girls Group dürfen auch nicht fehlen. Und zwar ist das von ihrem selbstgetitelten Album aus 1992. Das Lied heißt Can't Do That.

Das war ein Girls' School mit Can't Do That. Ja, kurz vorm Ende noch ein Lied, was ich eigentlich letzte Woche schon spielen wollte. Und zwar ist das von der US-amerikanischen Band Pentagram. Von ihrem 87er-Album Day of Reckoning, das Lied Evil Seed.

0: Das war ein Pentagram mit Evil Seed. Ja, böse ist es auch, dass die Sendung jetzt schon ja vorbei ist.
1: Nein, doch.
0: Das ist jedenfalls Playing with Fire auf Stadtradio Göttingen 107,1. Ja, eine kleine Sondersendung für King Diamond. Ja, und ich bin André Blankenstein, der Cowboy. Ja, ist schön, sich in einem Atemzug zu nennen, ne? Ja. Das kostet 5 Euro eine Klischeekasse. Okay, ja, am Schluss spielen wir da noch was von der Thrash-Band Overkill aus New York. Und zwar das Titelstück ihrer 87er EP Fuck You. Und das ist ein Subhumans-Cover. Okay.
2: Saludos, amigos.
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Was ich weiß, Großbritannien 20% von unserer GDP ist auf Armaments. Hey, wir lieben fucking Krieg. It pays good. This is about us. Because we live now. We fucking live now. In mein Land, vor ein Monat, 6 Wochen oder so, wir hatten ein Referendum. Für mich ist für dich, was ich möchte. Aber es ist demokratisch. Ich möchte ja, sie sagen nein. Aber was freut mich? 85% von unseren Leuten in unserem kleinen Land, sie gehen zu den Ballerbox. Die erste Mal, 85%. Und das ist, was wir müssen lernen. In Europa, in die ganze Europa, you know? Die letzten europäischen Elections, weil ich denke 30% von die ganzen Leute, you know, die nächste Mal, it's your vote. Do not sit on your ass and go, I can't do anything. You can. You have a vote. Use it. This is for us.

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